0: wurde, weil sie mehr Sonne ist.
1: Dispatch, engine 2 en route.
2: 2-4, engine 2, show you now.
3: Water
2: route. 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
1: water route. Dispatch, engine 2 en route.